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1: Tiefsttemperaturen zwischen 10 und 5 Grad, gebietsweise Nebel. Heute im Laufe des Tages nach Nebelauflösung eine Mischung aus Sonne und Wolken bis 22 Grad. Morgen sonnig und trocken, ebenfalls bis 22 Grad.

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1: Tiefstemperaturen zwischen 10 und 5 Grad, gebietsweise Nebel. Heute im Laufe des Tages nach Nebelauflösung eine Mischung aus Sonne und Wolken bis 22 Grad. Morgen sonnig und trocken, ebenfalls bis 22 Grad.
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1: Ich bin Moritz Einzel. Guten Morgen. Erstmals kommt heute der neue Landtag von Sachsen-Anhalt zusammen und erstmals wird es voraussichtlich einen AfD-Parlamentspräsidenten geben. Das BSW will den AfD-Kandidaten Tobias Rausch mitwählen. Kritik kam bereits gestern von linken Chef Pantisano, der dem BSW vorwarf, ein Steigbügelhalter zu sein.
2: Wer der AfD die entscheidenden Stimmen für eines der höchsten Staatsämter gibt, kann sich anschließend nicht hinter der Behauptung verstecken, mit der AfD nichts zu tun haben zu wollen.
1: BSW-Gründerin Wagenknecht sagte, ihre Partei beende die Brandmauer-Idiotie. Zwar ist die Wehrpflicht weiter ausgesetzt, trotzdem stellen immer mehr Männer in Deutschland einen Antrag auf Kriegsdienstverweigerung. In den ersten 8 Monaten des Jahres sind beim zuständigen Bundesamt schon mehr als 12.000 Anträge eingegangen, berichtet das Redaktionsnetzwerk Deutschland. Zum Vergleich, im gesamten Jahr 2025 waren es nur knapp 3.900. Sachsens Universitäten haben ihr Angebot an englischsprachigen Studiengängen zum neuen Wintersemester weiter ausgebaut. An der TU Bergakademie Freiberg kann in 14 Fächern auf Englisch studiert werden. Das sind doppelt so viele wie noch vor 25 Jahren. An der TU Chemnitz studiert mittlerweile ein Viertel der Studenten auf Englisch. Die Uni Leipzig bietet 28 solcher Studiengänge an. Zündelnde Kinder haben offenbar das Feuer im ehemaligen Schneeberger Tierheim verursacht. Das teilte die Polizei mit. Das Gebäude in einem Wald an der Langenbacher Straße war komplett abgebrannt. Zeugenhinweise brachten die Ermittler auf die Spur einer Gruppe mehrerer Kinder. Die hatten sich am Sonntagnachmittag Zutritt zu dem leerstehenden Gebäude verschafft. Eines der Kinder hantierte dabei mit Feuer und setzte das Haus in Flammen. Daheim vertrauten sie sich ihren Eltern an. Plastikverpackungen könnten für Unternehmen bald deutlich teurer werden. Die Bundesregierung plant eine neue Steuer auf Kunststoff. Mehrere Medien zitieren aus einem entsprechenden Gesetzentwurf. Der sieht vor, dass ab dem kommenden Sommer für jede Tonne Kunststoff in Verpackungen 550 Euro fällig werden sollen.
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3: Heute im Laufe des Tages nach Nebelauflösung eine Mischung aus Sonne und Wolken bis 22 Grad. Morgen sonnig und trocken, ebenfalls bis 22 Grad.

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1: Mit Stella Stürmer einen schönen guten Morgen. In Sachsen-Anhalt konstituiert sich heute der neue Landtag. Dabei ist zu erwarten, dass die AfD als sehr klar stärkste Fraktion erstmals einen Landtagspräsidenten wird stellen können. Görlitz erinnert heute an die friedliche Revolution von 1989. Anlass ist der kommunale Gedenktag am 6. Oktober. Um 18 Uhr gibt es dazu eine ökumenische Andacht in der Frauenkirche, wo vor 37 Jahren das erste Görlitzer Friedensgebet stattfand. Das Moderationsduo für den Semperopernball 2027 steht fest. Es sind Esther Sedlacek und Riccardo Simonetti. Gemeinsam führen sie am 5. Februar durch die Ballnacht in der Semperoper. Und in der Nations League hat Frankreichs Fußballnationalmannschaft im vierten Spiel den dritten Sieg eingefahren. Sie gewannen gegen Belgien mit 4:1.
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2: Heute im Laufe des Tages nach Nebelauflösung eine Mischung aus Sonne und Wolken bis 22 Grad. Morgen sonnig und trocken, ebenfalls bis 22 Grad.
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2: Mit Stella Stürmer einen schönen guten Morgen. Erstmals kommt heute der neue Landtag von Sachsen-Anhalt zusammen und erstmals wird es voraussichtlich einen AfD-Parlamentspräsidenten geben. Das BSW will den AfD-Kandidaten Tobias Rausch mitwählen. Kritik kam bereits gestern von Linken-Chef Pantisano, der dem BSW vorwarf, ein Steigbügelhalter zu sein.
3: Wer der AfD die entscheidenden Stimmen für eines der höchsten Staatsämter gibt, kann sich anschließend nicht hinter der Behauptung verstecken, mit der AfD nichts zu tun haben zu wollen.
2: BSW-Gründerin Wagenknecht sagte, ihre Partei beende die Brandmauer-Idiotie. Plastikverpackungen könnten für Unternehmen bald deutlich teurer werden. Die Bundesregierung plant eine neue Steuer auf Kunststoff. Mehrere Medien zitieren aus einem entsprechenden Gesetzentwurf. Der sieht vor, dass ab dem kommenden Sommer für jede Tonne Kunststoff in Verpackungen 550 Euro fällig werden sollen. In Görlitz wird heute an die friedliche Revolution von 1989 erinnert. Anlass ist der kommunale Gedenktag am 6. Oktober. Matthias Zech berichtet.
4: Vor 37 Jahren kamen an diesem Tag rund 800 Menschen zu einem Friedensgebet in der Frauenkirche zusammen. Es war das erste Friedensgebet in Görlitz und ein wichtiger Ausgangspunkt für spätere Proteste im Herbst 1989. Am Abend findet dort um 18 Uhr erneut eine ökumenische Andacht statt. Dazu werden unter anderem Oberbürgermeister Octavian Urso sowie Vertreter der Görlitzer Kirchen erwartet. Mit dem Gedenktag erinnert die Stadt an den Mut der Menschen, die sich 1989 trotz staatlicher Repression für Frieden, Freiheit und gesellschaftlichen Wandel eingesetzt haben.
2: Das Moderationsduo für den Semperopernball 2027 steht fest. Es sind Esther Sedlacek und Riccardo Simonetti. Gemeinsam führen sie am 5. Februar durch die Ballnacht in der Semperoper. Simonetti ist Moderator, Entertainer und Autor. Esther Sedlacek ist einem Millionenpublikum durch die Sportschau bekannt.
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5: In einigen Orten noch ein bisschen Nebel heute früh. Ansonsten wird's wieder ein richtig schöner Tag. Mit nur schwachem Wind und ordentlich Sonne bei bis zu 22 Grad in der Spitze. Morgen sieht's nochmal ähnlich aus. Auch da nochmal viel Sonne und nur ein paar harmlose Wolken bei ähnlichen Temperaturen wie heute. Ab Donnerstag kommt dann der Wetterknick mit dicken Wolken, Regen, Wind und noch bis zu 16 am Freitag, maximal noch 13 Grad.
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5: Schauen wir auf die Straßen. Auf der A4 Chemnitz Richtung Dresden, Stop and Go zwischen Hainichen und Berbersdorf. Dann auf der A4 Richtung Chemnitz, die Zufahrt Raststätte Dresdner Tor ist durch einen Schwertransport blockiert. Ansonsten allen unterwegs eine gute und sichere Fahrt.
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5: Auf geht's in den Dienstag. Gleich mit Chicago, Brunner und Brunner und mit der unvergessenen Dolly Parton. Jetzt.

langsam in Schwung kommen. Mit Chicago und Hard to Say I'm Sorry hier am frühen Dienstagmorgen bei Antenne Sachsen. Wir geben musikalisch gleich ein bisschen Gas mit Gigi Anderson, Fleetwood Mac sind mit dabei und hier Hard Chocolate und Everyone's a Winner. Schönen guten Morgen.

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0: guten Morgen am Dienstag mit Antenne Sachsen und gleich mit Wolfgang Petri. 7 Tage, 7 Nächte.
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13: Mit Stella Stürmer einen schönen guten Morgen. Zwei Jugendliche sollen bei Stolberg Steine von einer Autobahnbrücke auf die A72 geworfen haben. Dabei wurde ein VW getroffen. Die Polizei ermittelt gegen einen 14- und einen 13-Jährigen. Den Bau der JVA in Marienthal bei Zwickau soll ein Totalunternehmer zu Ende bringen. Aktuell wird verhandelt. Im ersten Quartal 2027 soll der Auftrag vergeben, ab Mitte des Jahres wieder gebaut werden. Heute Mittag gibt die Königlich Schwedische Akademie bekannt, wer in diesem Jahr den Physik-Nobelpreis bekommt. Vor 125 Jahren war Wilhelm Konrad Röntgen der erste Preisträger. Gestern war der Medizin-Nobelpreis unter anderem an 2 Deutsche gegangen. Zwar ist die Wehrpflicht weiterhin ausgesetzt, trotzdem stellen immer mehr Männer in Deutschland einen Antrag auf Kriegsdienstverweigerung. In den ersten 8 Monaten des Jahres seien beim zuständigen Bundesamt schon mehr als 12.000 Anträge eingegangen, über 8.000 mehr als im gesamten letzten Jahr.
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0: Einigen Orten noch ein bisschen Nebel heute früh. Ansonsten wird es wieder ein richtig schöner Tag. Mit nur schwachem Wind und ordentlich Sonne bei bis zu 22 Grad in der Spitze. Morgen sieht es nochmal ähnlich aus. Auch da nochmal viel Sonne und nur ein paar harmlose Wolken bei ähnlichen Temperaturen wie heute. Ab Donnerstag kommt dann der Wetterknick mit dicken Wolken, Regen, Wind und noch bis zu 16 am Freitag, maximal noch 13 Grad.
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0: So, schauen wir auf die Straßen. Auf der A4 Richtung Chemnitz ist die Auffahrt zur Raststätte Dresdner Tor durch einen Schwertransport blockiert. Und kurz vorm Ortseingang Coswig im Kreisverkehr aus Radebeul kommend, da steht ein defektes Auto mit Warnblinkanlage. Vorsicht!
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zum Wachwerden bei Antenne Sachsen. Bad Boys Blue am Dienstagmorgen. Es erwartet uns ein richtig schöner Herbsttag mit Spitzentemperaturen am Nachmittag bis zu 23 Grad und wenn der Nebel weg ist, auch viel, viel Sonne. Und die passende Musik, musikalisch Sonne, gibt's gleich von Beagle Music Limited nach Karat. Blumen aus Eis.

0: kurz vor sieben. Guten Morgen mit Antenne Sachsen. Alles, was heute Morgen wichtig ist, gleich in den 7 Uhr Antenne Sachsen Nachrichten.
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0: Zwei Jugendliche sollen Steine von einer Autobahnbrücke auf die A72 geworfen haben. Die Polizei ermittelt gegen einen 14- und einen 13-Jährigen.
1: Am Sonntagmittag hatte zwischen Stolberg West und Nord ein Stein einen VW getroffen. Die Fahrerin hatte zwei dunkel gekleidete Personen auf der Brücke gesehen. Die Beschreibung führte die Ermittler zu den Jugendlichen. Untersucht wird nun, ob die beiden auch in Verbindung mit ähnlichen Vorfällen am Samstag stehen. Da wurde ein Skoda von einem Gegenstand getroffen und beschädigt. Ein Transporter ebenfalls beworfen, aber verfehlt. Sandra Petzold, Nachrichtenredaktion.
0: An der TU Chemnitz wollen wieder mehr junge Leute studieren. Das geht aus einem aktuellen Bericht der Uni hervor. So haben sich zum Start des Wintersemesters bisher über 2300 Studenten für das erste Fachsemester angemeldet. Das sind rund 19% mehr als zum gleichen Zeitpunkt des vergangenen Jahres. Da man sich noch bis Ende des Monats einschreiben kann, werden diese Zahlen noch steigen. Auf dem städtischen Friedhof wurde gestern das sogenannte Monopterus neu eingeweiht. Dabei handelt es sich um einen Rundbau mit Säulen im antiken Stil, welcher Urnen beherbergt. Nach jahrelanger Sperrung wurde im April begonnen, das Bauwerk aus dem Jahre 1912 zu sanieren. Gekostet hat das Ganze rund 270.000 Euro. Davon stammen 70% aus dem Sonderprogramm für Denkmalpflege vom Freistaat. Heute Mittag gibt die Königlich Schwedische Akademie bekannt, wer in diesem Jahr den Physik-Nobelpreis bekommt. Vor 125 Jahren war Wilhelm Konrad Röntgen der erste Preisträger. Gestern war der Medizin-Nobelpreis unter anderem an zwei Deutsche gegangen, Georg Nagel von der Uni Würzburg und Peter Hegemann von der Humboldt-Universität Berlin. Das deutsche Team hat seine ersten vier Nations League-Auftritte ja schon hinter sich. Die Länderspielpause ist aber noch nicht vorbei. Gestern Abend hat unter anderem Frankreichs Fußballnationalmannschaft gespielt und 4:1 gegen Belgien gewonnen. Der Bericht von Moritz Einzel.
2: Michael Olise verzückt weiter ganz Frankreich und darüber hinaus. Der FC Bayern-Star wurde gegen Belgien nach einer Stunde bei 0:1 Rückstand eingewechselt. Zu Spielende hatte Olise zwei Tore und eine Vorlage beigesteuert zum 4:1 Erfolg des Teams von Zinedine Zidane. In derselben Nations League-Gruppe läuft's auch für Italien immer besser. Das Team gewann 3:1 gegen die Türkei.
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4: Also wenn Sie können, versuchen Sie mal den Chef zu beknien, dass Sie ein bisschen eher Feierabend machen können. Heute wird es nochmal ein richtig schön sonniger Tag mit bis zu 22 Grad in der Spitze. Morgen auch noch, wenn der Nebel sich verzogen hat, nochmal Sonne, dann aber schon ein paar dickere Wolken, noch trocken. Und dann kommt der Wetterknick ab Donnerstag. Überwiegend zugezogen, regnerisch, ziemlich heftiger Wind bei maximal 16. Am Freitag richtig Couchwetter bei 5 bis 13 Grad tagsüber.
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4: Schauen wir auf die Straßen. Auf der A4 Richtung Chemnitz ist die Zufahrt zur Raststätte Dresdner Tor noch durch den Schwertransport blockiert. Und kurz vorm Ortseingang Coswig im Kreisverkehr aus Radebeul kommend, da steht ein defektes Auto. Vorsicht! Kurz nach 7. Guten Start in den Dienstag mit Trini Lopez gleich, mit den Bee Gees, You Win Again und mit Ibo jetzt. Das schaffst du nicht. Guten Morgen.

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startet den neuen Tag. Hier ist Antenne Sachsen am Dienstagmorgen mit 70ern, 80ern und den schönsten Schlagern. Zum Beispiel mit Niki gleich Hals über Kopf. Und hier eine der erfolgreichsten Solonummern von Ex-Beatle John Lennon. Das ist Woman bei Antenne Sachsen. Guten Morgen.

0: Dienstagmorgen mit Antenne Sachsen, gleich mit Bergmann Turner Overdrive und mit allem Wichtigen kurz und knapp in den Schlagzeilen.
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8: Mit Stella Stürmer einen schönen guten Morgen. In der Lausitz fließen mehr als 35 Millionen Euro in die Wärmewende. Die Stadtwerke Weißwasser, Hoyerswerda und Niesky erhalten Fördermittel für neue Anlagen zur klimafreundlichen Wärmeversorgung. Mehrere hundert Menschen haben gestern in der Leipziger Innenstadt gegen die US-Rüstungsfirma Covenant demonstriert. Sie hatte am Nachmittag ihre neue Waffenfabrik im Norden der Stadt offiziell eröffnet. Baustellen, Verspätungen, Ausfälle. Für viele, die regelmäßig die Deutsche Bahn nutzen, ist das leider Alltag. Am häufigsten ist das marode Schienennetz schuld. Ein neuer sogenannter Infraplan soll transparenter machen, wie die Infrastruktur Schritt für Schritt besser werden soll. Der neu gewählte Landtag von Sachsen-Anhalt kommt heute zum ersten Mal zusammen und nimmt offiziell seine Arbeit auf. Die AfD stellt künftig mit Abstand die meisten Abgeordneten. Die Wahl des neuen Ministerpräsidenten ist frühestens im Dezember geplant.
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0: Die Sonne geht auf überm Freistaat und heute wird's auch wieder ein richtig schöner Tag mit bis zu 22 Grad, nur ein paar harmlosen Wölkchen, schwacher Wind dazu und trocken. Morgen, wenn der Nebel sich verzogen hat, auch nochmal Sonne, aber auch wieder ein paar Wolken, bei bis zu 22 Grad die Temperaturen wie heute und dann ab Donnerstag der Wetterknick, bis zu 16 Grad maximal, windig, regnerisch, überwiegend zugezogen und am Freitag richtig Couch-Kuschelwetter.
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0: Schauen wir auf die Straßen. Auf der A72 Zwickau Richtung Plauen zwischen Hartenstein und Zwickau Osten defekter LKW. Dann auf der A72 Zwickau Richtung Plauen zwischen Zwickau Ost und Zwickau West liegen mehrere Leitbarken in der Baustelle. Vorsicht! Außerdem auf der B2 zwischen Profen und Wacholderbaum derzeit 10 Minuten Stop and Go. Und auf der B87 in Leipzig Brandenburger Straße, hier gab es Höhe B2 einen Unfall, da ist derzeit blockiert. Außerdem in Neustadt in Sachsen hier ein Unfall an der Kreuzung Andreas-Schubert-Straße Ecke Werner-von-Siemens-Straße.
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Das ist Antenne Sachsen mit ABBA und Ring Ring. Und jetzt klingelt musikalisch der Wecker mit einer Frau, die eine ganz besondere Auszeichnung bekommt. Als außergewöhnliche Künstlerin, Weltstar Nana Mouskouri bekommt das Bundesverdienstkreuz für ihr Lebenswerk. Herzlichen Glückwunsch. Hier ist sie bei Antenne Sachsen mit Guten Morgen, Sonnenschein. Guten

0: kurz vor 8. Hier ist Antenne Sachsen, 70er, 80er und die schönsten Schlager und alles Wichtige in den 8 Uhr Antenne Sachsen Nachrichten.
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11: Mit Stella Stürmer einen schönen guten Morgen. Für die weitere Planung und den Bau der JVA in Marienthal-Zwickau wird ein Totalunternehmer gesucht. Beim Vergabeverfahren läuft derzeit die Verhandlungsphase. Gunnar Tichy berichtet.
12: Ja, das hat uns der Staatsbetrieb SIB auf Anfrage mitgeteilt. Der Zuschlag soll im ersten Quartal kommenden Jahres erteilt werden. Nach mehreren Jahren Pause ist geplant, ab Mitte 2027 die Mängel zu beseitigen und die bestehenden Gebäude fertigzustellen. Der Regelbetrieb der JVA soll Anfang 2030 aufgenommen werden. Die Kosten sind mit maximal 500 Millionen Euro kalkuliert.
11: In der Lausitz fließen mehr als 35 Millionen Euro in die Wärmewende. Die Stadtwerke Weißwasser, Hoyerswerda und Niesky erhalten Fördermittel für neue Anlagen zur klimafreundlichen Wärmeversorgung. Geplant sind unter anderem eine große Luftwärmepumpe in Weißwasser, eine Energiezentrale mit Solarthermie und Wärmepumpen in Hoyerswerda sowie eine Biomasse-Heizzentrale in Niesky. So langsam gleichen sich die Preise von Autos mit Verbrenner und Elektromotoren wieder an. Im Durchschnitt kosten die beliebtesten E-Modelle gut 2.100 Euro mehr als Benziner- oder Dieselautos. Die Einzelheiten von Diana Kramer.
13: Der E-Automarkt ist enorm dynamisch. Sogenannte Stromer waren in den Anfängen der E-Mobilität teils noch 15.000 Euro teurer als vergleichbare Verbrennermodelle und damit für viele unerschwinglich. Inzwischen sorgen

0: Patienten seien bereits auf Abnehmspritzen eingestellt.
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2: Die Sonne geht auf überm Freistaat und heute wird es auch wieder ein richtig schöner Tag mit bis zu 22 Grad, nur ein paar harmlosen Wölkchen, schwacher Wind dazu und trocken. Morgen, wenn der Nebel sich verzogen hat, auch nochmal Sonne, aber auch wieder ein paar Wolken, bei bis zu 22 Grad die Temperaturen wie heute und dann ab Donnerstag der Wetterknick, bis zu 16 Grad maximal, windig, regnerisch, überwiegend zugezogen und am Freitag richtig Couch-Kuschelwetter.
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2: Schauen wir auf die Straßen. Auf der A72 Zwickau Richtung Plauen zwischen Hartenstein und Zwickau Osten defekter LKW. Dann auf der A72 Zwickau Richtung Plauen zwischen Zwickau Ost und Zwickau West liegen mehrere Leitbarken in der Baustelle. Vorsicht! Außerdem auf der B2 zwischen Profen und Wacholderbaum derzeit 10 Minuten Stop and Go. Und auf der B87 in Leipzig Brandenburger Straße, hier gab es Höhe B2 einen Unfall, da ist derzeit blockiert. Außerdem in Neustadt in Sachsen hier ein Unfall an der Kreuzung Andreas-Schubert-Straße Ecke Werner-von-Siemens-Straße. Einen schönen Dienstagmorgen mit Mary Head gleich, mit Matthias Reim und jetzt mit den Village People stillgestanden. Hier ist In the Navy. Guten Morgen.

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One Night in Bangkok. Guten Morgen am Dienstag. Hier ist Antenne Sachsen und jetzt reisen wir in die Zeit von Lagerfeuer und Marterpfählen, Saloons und Tippis, Feuerwasser und Friedenspfeifen. Und wenn Sie das Ohr ganz nah ans Radio halten, können Sie die wilden Mustangherden über die Weiten der Prärie galoppieren hören. Hier ist Eldorado bei Antenne Sachsen.

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0: Antenne Sachsen am Dienstagmorgen. Gleich mit allem Wichtigen in den Schlagzeilen.
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9: Mit Stella Stürmer einen schönen guten Morgen. Immer mehr Männer in Deutschland verweigern vorsorglich den Kriegsdienst. In den ersten 8 Monaten gingen mehr als 12.000 Anträge ein, 3-mal so viele wie im gesamten Vorjahr. Die Bundesregierung plant eine neue Plastiksteuer. Ab dem kommenden Sommer sollen für jede Tonne Kunststoff in Verpackungen 550 Euro fällig werden. Das geht aus einem Gesetzentwurf von Union und SPD hervor, über den mehrere Medien berichten. Görlitz erinnert heute an die friedliche Revolution von 1989. Anlass ist der kommunale Gedenktag am 6. Oktober. Um 18 Uhr gibt es dazu eine ökumenische Andacht in der Frauenkirche, wo vor 37 Jahren das erste Görlitzer Friedensgebet stattfand. Die Leipziger Messe ist zum 13. Mal in Folge als Service Champion ausgezeichnet worden. Die Ehrung bescheinigt ihr eine besonders hohe Qualität. Sie wird jährlich von der Firma Service Value zusammen mit der Tageszeitung Die Welt vergeben, auf Grundlage von Kundenbewertungen.
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0: Heute wird es ja nochmal richtig schön. Viel, viel Sonne, nur harmlose Wölkchen und bis zu 22 Grad. Morgen, wenn der Nebel sich verzogen hat, ebenfalls recht freundlich, aber schon ein paar Wolken, noch trocken. Der Wetterknick kommt dann ab Donnerstag.
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0: Schauen wir auf die Straßen A72 Zwickau Richtung Plauen. Hier zwischen Zwickau Ost und Hartenstein immer noch mehrere Leitbarken in der Baustelle. Vorsicht. Dann auf der A9 Berlin Richtung Leipzig im Schkeuditzer Kreuz in der Überleitung zur A14 Richtung Leipzig ein defektes Auto in der Kurve. Und auf der B6 Wurzen Richtung Leipzig eine Viertelstunde Stau zwischen Altenbach und Borsdorf. Sowie in Neustadt in Sachsen ein Unfall an der Kreuzung Andreas-Schubert-Straße Ecke Abzweig Werner-von-Siemens-Straße. Geblitzt wird in Dresden, Großenhainer Platz, außerdem auf der Schützenhofstraße Richtung Großenhainer Straße, auf der Pillnitzer Landstraße statt auswärts vor dem Künstlerhaus und am Ortsausgang Naundorf auf der Mügelner Straße Richtung Leipzig sowie in Chemnitz auf der Nefestraße.
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0: Sissi Catch, Heaven and Hell, hier bei Antenne Sachsen am Dienstagmorgen. Wir schielen mal auf den Freitagabend.
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0: Ja, das sind Sie, das Zünglein an der Waage, und entscheiden, welche neuen Schlager wo in welcher Reihenfolge überhaupt on air laufen. Und es gibt ja was Neues von Cora. Richtig schöne sommerliche Klänge. Der Song heißt Mit dir würde ich

Ich gern, ach, da kommt man gar nicht mehr raus, oder? Herrlich. Neuer Song von Cora, letzte Woche von Ihnen auf Platz 3 gewählt in den Schlagern der Woche. Und wo landet er diese Woche? Das entscheiden Sie auf antennesachsen.de und dann am Freitag einschalten. Die Schlager der Woche hier ab 18 Uhr mit Bodo Heinze und Ihren Lieblingshits.

0: Kurz vor 9, hier ist Antenne Sachsen, kommende Stunde zum Beispiel mit Dusty Springfield, mit Juliane Werding und alles Wichtige heute früh in den 9 Uhr Antenne Sachsen Nachrichten.
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8: Mit Stella Stürmer einen schönen guten Tag. Auf der A4 Dresden Richtung Chemnitz sind bei einem Unfall 4 Menschen schwer verletzt worden. Wie die Polizei mitteilte, prallte gestern Nachmittag zwischen Nossen und Siebenlehn ein 51-jähriger Kleintransporterfahrer gegen einen LKW. Er und seine 3 Mitfahrer im Alter von 36 bis 39 Jahren kamen schwer verletzt ins Krankenhaus. Der 41-jährige LKW-Fahrer blieb unverletzt. Am Kleintransporter entstand Totalschaden. Den Sachschaden beziffert die Polizei mit rund 17.000 Euro. Die Autobahn war in Richtung Chemnitz mehr als 2 Stunden gesperrt. Es bildete sich ein rund 20 Kilometer langer Stau. Das ging schneller als gedacht. Die US-Rüstungsfirma Covenant hat nur wenige Wochen nach Bekanntwerden der Pläne ihre neue Waffenfabrik in Leipzig eröffnet, auf dem Gelände einer Logistikfirma an der alten Seehausener Straße. Frank Selig mit den Einzelheiten.
9: Laut der Firmenleitung sollen hier demnächst bis zu 250 neue Jobs entstehen. Gebaut werden Hüllen für neuartige Langstrecken-Marschflugkörper mit einer Reichweite von vermutlich mehr als 1000 Kilometern, eine Art Langstreckendrohne. Starten soll die Produktion voraussichtlich im Januar. 1000 Stück sollen im ersten Jahr produziert werden, später sogar bis zu 5000. Die Ansiedlungspläne hatten in der Stadt für große Diskussionen gesorgt.
8: Baustellen, Verspätungen und Ausfälle. Für viele, die regelmäßig die Deutsche Bahn nutzen, ist das leider Alltag. Am häufigsten ist das marode Schienennetz schuld. Ein neuer sogenannter Infraplan soll transparenter machen, wie die Infrastruktur Schritt für Schritt besser werden soll. Mehr dazu von Fiona Reinhardt.
10: Der Infraplan soll zeigen, welche Maßnahmen in den kommenden 5 Jahren auf der Schiene geplant sind. Bis 2030 stehen hier zum Beispiel die Sanierung, Digitalisierung und Elektrifizierung von Strecken im Fokus. Es geht aber auch um Umbaumaßnahmen an Bahnhöfen, Lärmschutz und den Aus- und Neubau von Bahnstrecken. Einige Punkte

0: betrug der Unterschied teilweise noch 15.000 Euro. Günstigere Modelle, die staatliche Kaufprämie und hohe Spritpreise sorgen inzwischen für eine deutlich stärkere Nachfrage.
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2: Heute nochmal richtig schön Herbstwetter atmen, mit bis zu 22 Grad am Nachmittag und nur ein paar harmlosen Wolken, auch nur schwachem Wind. Morgen, wenn der Nebel sich verzogen hat, wird es auch nochmal insgesamt freundlich, allerdings mit ein paar mehr Wolken. Noch trocken bei bis zu 22 Grad und dann kommt am Donnerstag der Wetterknick mit dicken Wolken, mit ordentlich Wind, mit Regen und bis zu 16, am Freitag nur noch bis zu 13 Grad.
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2: Schauen wir auf die Straßen. Auf der A72 Zwickau Richtung Plauen zwischen Hartenstein und Zwickau Ost ein defekter LKW und in Neustadt in Sachsen hier ein Unfall an der Kreuzung Andreas-Schubert-Straße Ecke Werner-von-Siemens-Straße. Geblitzt wird. Auf der B6 Reichenbach Richtung Nieski stehen sie. In Chemnitz auf der Annaberger Straße stadteinwärts. In Dresden auf dem Großen Hainer Platz. Außerdem auf der Pillnitzer Landstraße stadtauswärts kurz vorm Künstlerhaus. In Zwickau am Brückenberg stadtauswärts. Und in Görlitz auf der Uferstraße in Höhe Ochsenbastei.
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2: Guten Morgen am Dienstag. Und vor allem, was machen wir denn heute Abend? Auf jeden Fall gehen wir nicht in die Stadt. Sagt zumindest Juliane Werding. Schönen guten Morgen.

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7 Minuten vor halb 10. Achtung Autofahrer, auf der A13 Dresden Richtung Berlin zwischen Karlau und Kittlitz liegen Gegenstände auf der rechten Spur. Vorsicht, auf der A13 Dresden Richtung Berlin zwischen Karlau und Kittlitz Gegenstände auf der rechten Spur.

0: Antenne Sachsen mit 70ern, 80ern und den schönsten Schlagern am Dienstag mit Peter Maffay gleich und mit Roy Orbison nach unseren Schlagzeilen.
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11: Mit Stella Störmer einen schönen guten Morgen. Immer mehr Männer in Deutschland verweigern vorsorglich den Kriegsdienst. In den ersten 8 Monaten gingen mehr als 12.000 Anträge ein, 3-mal so viele wie im gesamten Vorjahr. Die Bundesregierung plant eine neue Plastiksteuer. Ab dem kommenden Sommer sollen für jede Tonne Kunststoff in Verpackungen 550 Euro fällig werden. Das geht aus einem Gesetzentwurf von Union und SPD hervor, über den mehrere Medien berichten. Görlitz erinnert heute an die friedliche Revolution von 1989. Anlass ist der kommunale Gedenktag am 6. Oktober. Um 18 Uhr gibt es dazu eine ökumenische Andacht in der Frauenkirche, wo vor 37 Jahren das erste Görlitzer Friedensgebet stattfand. Die Leipziger Messe ist zum 13. Mal in Folge als Service Champion ausgezeichnet worden. Die Ehrung bescheinigt ihr eine besonders hohe Qualität. Sie wird jährlich von der Firma Service Value zusammen mit der Tageszeitung Die Welt vergeben, auf Grundlage von Kundenbewertungen.
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0: Heute nochmal richtig schön Herbstwetter atmen, mit bis zu 22 Grad am Nachmittag und nur ein paar harmlosen Wolken, auch nur schwachem Wind. Morgen, wenn der Nebel sich verzogen hat, wird es auch nochmal insgesamt freundlich, allerdings mit ein paar mehr Wolken. Noch trocken bei bis zu 22 Grad und dann kommt am Donnerstag der Wetterknick mit dicken Wolken, mit ordentlich Wind, mit Regen und bis zu 16, am Freitag nur noch bis zu 13 Grad.
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0: Schauen wir noch kurz auf die Straßen. Vorsicht auf der A4 Chemnitz Richtung Dresden. Zwischen Hainichen und Berbersdorf Reifenteile auf der Fahrbahn. Außerdem auf der A9 Leipzig Richtung Nürnberg. Zwischen Dreußig und Eisenberg ein defekter LKW. Die rechte Spur ist blockiert. Auf der A13 Dresden Richtung Berlin. Zwischen Karlau und Kittlitz Gegenstände. Vorsicht. Und auf der A72 Zwickau Richtung Plauen. Hier zwischen Hartenstein und Zwickau Ost ein defekter LKW. Geblitzt wird auf der B6 Reichenbach Richtung Niesky. In Dresden auf der Strehlener Straße, der Platanenstraße und der Tögelstraße stehen die Superblitzer jeweils in der 30er-Zone. Außerdem blitzt da in der Schützenhofstraße Richtung Großenhainer Straße und in Zwickau am Brückenberg stadtauswärts sowie in Ruhland Richtung Gutebau.
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Antenne Sachsen mit Cora. Mit ihrem neuen Song sind sie ja bei den Schlagern der Woche auf Platz 3 gelandet. Bin gespannt, wo es diese Woche hingeht. Auf antennesachsen.de haben Sie die Chance, das zu voten. Und der Klassiker In the Name of Love hier am Dienstagvormittag. Gleich Smokey Mexican Girl und jetzt Andrea Jürgens mit Japanese Boy.

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10: Mit Stella Stürmer einen schönen guten Tag. Seit knapp einer Woche gilt der neue Tankrabatt. Er soll Autofahrer von den hohen Spritpreisen entlasten. Jetzt kommt aber bei vielen die Ernüchterung, der Rabatt verpufft nämlich und macht Tanken nicht günstiger. Im Gegenteil. Diana Kramer berichtet.
11: Ging zuerst gut los. Zum Start am 1. Oktober sanken die Preise an vielen Tankstellen schon nach Mitternacht. Einige Tage später ist davon aber kaum noch etwas übrig. Die Entlastung durch die Energiesteuersenkung schmilzt wieder zusammen, heißt es vom ADAC. Der Liter Super E10 unter 2 Euro, die absolute Ausnahme. Eine offensichtliche Begründung dafür hat der ADAC aber nicht, da sich Ölpreis und Euro-Dollar-Wechselkurs nur wenig verändert haben.
10: In Barcelona haben wieder tausende Menschen gegen die Wohnungsnot protestiert. Die Behörden sprachen von 20.000 Teilnehmern, die Veranstalter von 120.000. Die Demonstration verlief weitgehend friedlich. Spaniens Regierungschef Sanchez hatte zuvor Neuwahlen für den 29. November angekündigt, nachdem 2 Vorhaben gegen die Wohnungsnot im Parlament gescheitert waren. Für die weitere Planung und den Bau der sächsisch-thüringischen Zwei-Länder-JVA in Zwickau wird ein neuer Generalunternehmer gesucht. Beim Vergabeverfahren laufe derzeit die Verhandlungsphase. Das teilte uns der Staatsbetrieb SIB auf Anfrage mit. Der Zuschlag soll im 1. Quartal kommenden Jahres erteilt werden. Geplant ist, ab Mitte 2027 die Mängel zu beseitigen und die bestehenden Gebäude fertigzustellen, und zwar bis 2030. Der Semper-Opernball hat ein neues Traumduo. Die Veranstaltung in knapp 4 Monaten wird von der WM-Sportexpertin Esther Sandlacek und Riccardo Simonetti moderiert. Der neue Glitzer-Moderator mit den markanten langen Haaren und Bart will auch seinem Outfit zum Ball eine Dresdner Note geben.
12: Also ich fände es total toll, wenn ich was von einem lokalen Designer oder einer lokalen Designerin aus Dresden tragen könnte. Also wenn ich jemanden finde, der irgendwie außergewöhnliche Klamotten macht. Ich habe vorhin schon die Designerin kennengelernt, die die Kleider für die Debütantinnen macht. Vielleicht könnte ich was mit ihr zusammen machen und das fände ich ganz schön, weil ich gerne eben DesignerInnen trage, die einen lokalen Bezug haben zu den Veranstaltungen, die ich besuche.
10: Görlitz erinnert heute an die friedliche Revolution von 1989. Anlass ist der kommunale Gedenktag am 6. Oktober. Um 18 Uhr gibt es dazu eine ökumenische Andacht in der Frauenkirche, wo vor 37 Jahren das erste Görlitzer Friedensgebet stattfand.
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0: heute nochmal richtig schön goldener Herbst mit Temperaturen bis zu 22 Grad am Nachmittag. Viel Sonne, nur harmlose Wolken, Regen noch nicht in Sicht. Morgen, wenn der Nebel sich verzogen hat, ebenfalls viel Sonne und dann schon ein paar Wolken, aber auch noch trocken bei 15 bis 22 Grad, ähnlich wie heute. Und dann kommt am Donnerstag ein Tiefdruckgebiet und der Wetterknick. Überwiegend bedeckt und regnerisch wird's, ziemlich windig dazu auch, bei nur noch 9 bis 16 und am Freitag

0: Stein und Zwickau Ost ein defekter LKW und geblitzt wird. Auf der A4 Bautzen Richtung Görlitz an der Abfahrt Bautzen Ost. Außerdem auf der B6 Reichenbach Richtung Nieski. In Dresden auf der Pillnitzer Landstraße stadtauswärts vorm Künstlerhaus. Außerdem auf der Strehlener Straße, der Platanenstraße und der Tögelstraße jeweils in der 30er-Zone. Es blitzt in Leipzig auf der Marschner Straße Richtung Käthe-Kollwitz-Straße, in Kunnerwitz Richtung Weinhübel und in Plauen auf der Friedensstraße stadtauswärts.
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0: Kurz nach 10 und gleich gibt's flotten Sound von Shaq & Stevens. Wir knutschen eine Runde mit Helene Fischer und vorher Bonnie Tyler und Lost in Friends.

Shaq & Stevens hier bei Antenne Sachsen. Einen schönen Dienstagvormittag und am Samstag ist Deutschland Premiere des Musicals Der Teufel trägt Prada. Und wer hat die Musik dafür geschrieben? Richtig, kein geringerer als Sir Elton John persönlich. Hier ist einer seiner größten Hits aus den 80ern. Das ist Elton John und Nikita. Jetzt bei Antenne Sachsen.

0: So klingt Antenne Sachsen mit 70ern, 80ern und den schönsten Schlagern. Zum Beispiel gleich mit der Gumby Dance Band, mit den Rolling Stones und mit Matthias Reim.
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schaukeln wir uns durch den Dienstagvormittag mit der Gumby Dance Band und Seven Tears. Hier bei Antenne Sachsen. Und jetzt wird's Zeit für ein bisschen Schwung mit Eddie Grant, I Don't Wanna Dance. Und Zeit für NDW Sound Paso Doble. Jetzt mit Herz an Herz.

0: Kurz vor 11, hier ist Antenne Sachsen am Dienstagvormittag. Alles, was heute Vormittag wichtig ist, gibt's gleich in den Nachrichten.
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5: Mit Stella Stürmer einen schönen guten Tag. Der frühere Chef des Bundesnachrichtendienstes August Hanning ist wegen Spionageverdachts festgenommen worden. Die Vorwürfe: Ausspähen von Landesgeheimnissen, Landesverrat und Spionage für eine fremde Macht. Hanning soll von einem früheren BND-Mitarbeiter geheime Infos gegen Geld gekauft und für seine Beratertätigkeit weiterverkauft haben. Er war von 1998 bis 2005 Chef des BND. Einen Monat nach der Landtagswahl gehen heute wieder viele Blicke nach Sachsen-Anhalt, denn es ist die erste Sitzung des neu gewählten Parlaments. Auf dem Programm steht auch die Wahl des Landtagspräsidenten. Weil die AfD stärkste Kraft ist, hat sie das Vorschlagsrecht. Begleitet wird die Sitzung von Protesten. Simon Kremer berichtet aus Magdeburg.
6: Der Landtag mitten in der Innenstadt von Magdeburg ist mit Polizeigittern weiträumig abgesperrt und dutzende Polizeiautos stehen davor und in den angrenzenden Straßen. Denn auf der ersten Landtagssitzung nach der Wahl in Sachsen-Anhalt liegt ein ganz besonderer Fokus. Denn zum ersten Mal könnte in Deutschland ein Landtagspräsident der AfD gewählt werden. Als Chef der Landtagsverwaltung hat er viele Befugnisse und gilt als ranghöchster Politiker des Landes.
5: Zwei Jugendliche sollen Steine von einer Autobahnüberführung auf die A72 geworfen haben. Die Polizei ermittelt gegen einen 14- und einen 13-Jährigen.
7: Am Sonntagmittag hatte zwischen Stolberg West und Nord ein Stein einen VW getroffen. Die Fahrerin hatte zwei dunkel gekleidete Personen auf der Brücke gesehen. Die Beschreibung führte die Ermittler zu den Jugendlichen. Untersucht wird nun, ob die beiden auch in Verbindung mit ähnlichen Vorfällen am Samstag stehen. Da wurde ein Skoda von einem Gegenstand getroffen und beschädigt, ein Transporter ebenfalls beworfen, aber verfehlt. Sandra Petzold, Nachrichtenredaktion.
5: Zum 13. Mal in Folge hat die Leipziger Messe den Service Champion erhalten. Das ist eine Auszeichnung, die der Messe und ihrem Angebot eine besonders hohe Qualität bescheinigt. Entscheidend seien kurze Wege,

0: drin, leichter Wind dazu. Morgen auch nochmal so schön mild, anfangs mehr Wolken und auch Nebel wird ein Thema sein. Dann aber setzt sich die Sonne wieder durch. Genießen, denn ab Donnerstag wird's wechselhafter, nasser und kühler.
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0: A14 Leipzig Richtung Dresden zwischen Grimma und Mutschen steht ein defekter LKW in der Baustelle. Da ist eine Spur frei, deswegen staut es sich derzeit ab Klinger. Geblitzt wird auf der A4 Dresden Richtung Görlitz an der Abfahrt Bautzen Ost. B101 von Freiberg Richtung Nossen in Klein-Waltersdorf in Höhe der Bushaltestelle. Außerdem Kunnawitz Richtung Weinhübel. In Dresden Fröbelstraße stadteinwärts in der 30er-Zone. Leipzig Marschner Straße Richtung Käthe-Kollwitz-Straße und eine Abstandsmessung auf der A72 Richtung Chemnitz zwischen Zwickau Ost und Hartenstein.
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2: So, und hier gibt's gleich eine kleine Dessertempfehlung, vielleicht fürs zweite Frühstück. Das sind Hoffmann und Hoffmann jetzt mit Himbeereis zum Frühstück.

Nix, Trackerband und A Walk in the Park. Hier am Dienstagvormittag bei Antenne Sachsen und auch an diesem Wochenende und in derzeitigen Tagen gibt's noch eine Menge Oktoberfeste bei uns im Freistaat. Und welcher Song darf da natürlich nicht fehlen? Genau, die Draufgänger mit Cordula Grün. Zum Einstimmen jetzt.

0: Antenne Sachsen auf dem Weg in Richtung Dienstagmittag. Unter anderem gleich mit Jason Donovan, mit Nicole und mit dem Duett Sunny und Cher, I Got You Babe.
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0: Gleiches Mittagspause. Hier ist Antenne Sachsen und alles, was heute Mittag wichtig ist, gibt's bei uns in den 12 Uhr Nachrichten gleich.
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6: Mit Stella Störmer einen schönen guten Tag. Bei einem Verkehrsunfall auf der B175 bei Waldenburg sind gestern Nachmittag zwei Frauen schwer verletzt worden. Nach Angaben der Polizei geriet eine 72-jährige Kia-Fahrerin in einer Rechtskurve auf die Gegenspur und stieß mit dem Skoda einer 60-Jährigen zusammen. Durch die Wucht des Aufpralls wurde der Skoda rückwärts in ein Waldstück geschleudert, der Kia zurück auf seinen eigentlichen Fahrstreifen. Die Bundesstraße war wegen der Rettungs- und Bergungsarbeiten über 3 Stunden voll gesperrt. Das ging schneller als gedacht. Die US-Rüstungsfirma Covenant hat nur wenige Wochen nach Bekanntwerden der Pläne ihre neue Waffenfabrik in Leipzig eröffnet, auf dem Gelände einer Logistikfirma. Frank Selig mit den Einzelheiten.
7: Laut der Firmenleitung sollen hier demnächst bis zu 250 neue Jobs entstehen. Gebaut werden Hüllen für neuartige Langstrecken-Marschflugkörper mit einer Reichweite von vermutlich mehr als 1000 Kilometern. Eine Art Langstreckendrohne. Starten soll die Produktion voraussichtlich im Januar. 1000 Stück sollen im ersten Jahr produziert werden, später sogar bis zu 5000. Die Ansiedlungspläne hatten in der Stadt für große Diskussionen gesorgt.
6: Es ist ein weiter Rückschlag für die deutsche Wirtschaft. Im August sind deutlich weniger Aufträge in der Industrie eingegangen. Das Statistische Bundesamt spricht von einem Rückgang um fast 11%. Experten hatten nur mit 1% gerechnet. Grund sind vor allem weggebrochene Großaufträge für Militärfahrzeuge, Flugzeuge, Schiffe und Züge. Schüler, Studierende, Eltern. In Frankreich protestieren immer mehr Menschen für bessere Ausstattung in Schulen, mehr Lehrer und kürzere Schultage. Auch Lehrkräfte und Gewerkschaften haben sich mittlerweile angeschlossen. Heute soll es eine große Demonstration in Paris geben. Allein im Großraum der Hauptstadt bleiben 200 Schulen zu. Seit einer Woche laufen die Demos in verschiedenen französischen Städten. Dabei gab es auch gewaltsame Ausschreitungen.
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8: Ein sonniger Dienstag liegt vor uns. Es gibt kaum Wolken, es gibt keinen Regen, es gibt Temperaturen bis zu 23 Grad heute maximal. Auch morgen nochmal schön anfangs. Zwar teils dichte Wolken, auch Nebel hält sich zum Teil, aber dann wird's immer freundlicher und die Sonne setzt sich durch. 18 bis 23 Grad. In der zweiten Wochenhälfte kommt dann die Wetterwende.
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8: A14 Leipzig Richtung Dresden. Der defekte LKW zwischen Grimma und Mutschen ist weg. Derzeit stockt es aber noch ab Klinger. Und dicker Stau auf der B2 in Leipzig beidseitig. Kurz nach der Auffahrt einer neuen Messe bis kurz vor der Abfahrt Kolis. Und es blitzt auf der B101 von Freiberg Richtung Nossen in Kleinwaltersdorf an der Bushaltestelle. Von Reichenberg nach Radebeul auf der Lösnitz-Kronstraße in der 30er-Zone. Dann Dresden, Fröbelstraße statt einwärts. Auch hier ist Tempo 30. Und in Zwickau, Werdauer Straße am BMW-Autohaus statt einwärts kurz hinter der Bushaltestelle.
5: Und jetzt geht's weiter mit 70ern, 80ern und den schönsten Schlagern. Hier ist Daniel Pavel.
0: Und wir hangeln uns an der musikalischen Mittagsliane gemeinsam durch die Mittagspause mit Tight Fit nach Wolfgang Petri und nach Harpo. Mahlzeit.

Da hangeln wir uns an der musikalischen Liane durch. Die Mittagspause am Dienstag, Tight Fit und The Lion Sleeps Tonight. Hier bei Antenne Sachsen. Gleich mit Roger Whittaker, Albany. Ein Song, den kannst du bis heute spielen, Tanzfläche voll, funktioniert. Lionel Richie kommt genauso mit All Night Long. Und hier was Entspanntes von den Carpenters. Top of the World. Mahlzeit.

Dies ist Gordon Mackenzies Lied, sein Lied von Albany, dem stolzen Schloss seines Clans, das eines Tages für immer verlieren sollte.

0: Eine schöne Mittagspause mit Antenne Sachsen und mit Helene Fischer gleich.
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Das ist Antenne Sachsen in der Mittagspause am Dienstag. Gleich mit Roland Kaiser, mit den Boomtown Rats, mit Queen. Und hier ist eine Nummer, die kannst du am Ende einer Veranstaltung immer noch schön im Festzelt spielen. Bis heute, da liegen sich alle in den Armen und singen laut und deutlich gemeinsam mit. Weil alle den Text kennen, weil es ein Kulthit ist und weil er hier jetzt bei Antenne Sachsen läuft. Die Münchner Freiheit ohne dich.

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11: Mit Anke Wolf. Guten Tag. Zum ersten Mal stellt die AfD in Deutschland einen Landtagspräsidenten. Das Landesparlament von Sachsen-Anhalt hat den 35 Jahre alten Tobias Rausch im ersten Wahlgang in das höchste Amt des Landes gewählt. 48 Abgeordnete haben für ihn gestimmt, 29 gegen ihn. Außerdem gab es 5 Enthaltungen. Die Wahl zum Ministerpräsidenten soll im Dezember sein. Der frühere Chef des Bundesnachrichtendienstes, August Hanning, ist wegen Spionageverdachts festgenommen worden. Die Vorwürfe? Ausspähen von Landesgeheimnissen, Landesverrat und Spionage für eine fremde Macht. Hanning soll von einem früheren BND-Mitarbeiter geheime Infos gegen Geld gekauft und für seine Beratertätigkeit weiterverkauft haben. Hanning war von 1998 bis 2005 BND-Chef. Der Wiederaufbau der 2023 abgebrannten Stadtkirche in Großröhrsdorf im Kreis Bautzen, gut 30 Kilometer von Dresden entfernt, könnte ab Mitte kommenden Jahres beginnen. Der Entwurf für den Neubau ist fast fertig. Voraussetzung ist eine Baugenehmigung, die im ersten Quartal 2027 vorliegen soll. Matthias Zilch.
12: Geplant ist ein heller, flexibel nutzbarer Innenraum für bis zu 300 Menschen. Dazu kommen ein Kirchencafé, ein Begegnungsgarten und ein Bereich für Kinder. Die Kosten für den Neubau werden auf rund 35 Millionen Euro geschätzt. Für den Wiederaufbau sind bislang mehr als 555.000 Euro Spenden zusammengekommen.
11: Gute Nachrichten für den Schulsport in Meißen. Am Franziskaneum fällt der Startschuss für ein lang ersehntes Großprojekt. Die Schule erhält eine hochmoderne Dreifeldsporthalle. Heute Nachmittag wird dafür der erste Spatenstich gesetzt. Rund 10 Millionen Euro wurden für den Bau veranschlagt. In Frankfurt am Main startet heute die Buchmesse. Erstmal dürfen nur Fachleute rein, am Freitag dann alle. Tausende Aussteller präsentieren ihre Neuheiten. Jedes Jahr gibt's ein Ehrengastland. Diesmal ist es Tschechien. Die Veranstalter erwarten bis Sonntag mehr als 250.000 Besucher.
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13: Ein sonniger Dienstag liegt vor uns. Es gibt kaum Wolken, es gibt keinen Regen, es gibt Temperaturen bis zu 23 Grad heute maximal. Auch morgen nochmal schön anfangs, zwar teils dichte Wolken, auch Nebel hält sich zum Teil, aber dann wird's immer freundlicher und die Sonne setzt sich durch, 18 bis 23 Grad. In der zweiten Wochenhälfte kommt dann die Wetterwende.
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13: A72, Zwickau Richtung Plauen, zwischen Reichenbach und Plauen Ost, Stau durch einen defekten LKW. Auf der rechten Spur und der Standspur, Vorsicht bitte, es liegen Reifenteile auf der Fahrbahn und es läuft der Radwechsel auf der Fahrerseite. Außerdem ist in Diepoldiswalde die Reichstätter Straße nach einem Unfall voll gesperrt, zwischen Ortseingang und Friedrich-Engels-Straße. geblitzt wird. Von Reichenberg nach Radebeul auf der Lößnitz-Kronenstraße in der 30er-Zone. In Leipzig, Berliner Straße stadteinwärts und Max-Liebermann-Straße stadteinwärts in Höhe der Olbrichtstraße.
10: Und jetzt geht's weiter mit 70ern, 80ern und den schönsten Schlagern. Hier ist Daniel Pavel.
0: Und es ist echt von allem was dabei gleich. Wir haben ABBA, The Name of the Game, Bad Boys Blue, Wanna Hear a Heartbeat und Andy Borg jetzt mit Adios Amor.

Dienstagnachmittag mit ABBA The Name of the Game hier bei Antenne Sachsen. 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

0: Dienstagnachmittag mit Antenne Sachsen und gleich mit dem Schlager von Wolfgang Ziegler, Verdammt. Und die Beatles kommen mit Penny Lane. Gleich.
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0: Das ist Antenne Sachsen mit 70ern, 80ern und den schönsten Schlagern. Kurz gesagt, der Musik, die Sie gerne hören. Auch live, oder?
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0: Hier ist Antenne Sachsen. Antenne Dienstagnachmittag. Kommende Stunde zum Beispiel mit dem erfolgreichsten Song von DJ Ötzi. Albert Hammond ist mit dabei und um 14 Uhr jetzt gibt's alles Wichtige in den Nachrichten.
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11: Mit Anke Wolf, schönen guten Tag. Er ist jetzt der protokollarisch ranghöchste Politiker in Sachsen-Anhalt. Tobias Rausch von der AfD ist zum Landtagspräsidenten gewählt worden. Es ist das erste Mal, dass die Partei einen Parlamentschef stellt. Der 35-jährige Rausch hat bei der Abstimmung 48 Ja-Stimmen bekommen. 29 Abgeordnete haben gegen ihn gestimmt, 5 haben sich enthalten. Die Kürzungspläne bei der S-Bahn im Umland von Dresden rufen die Dresdner Stadträte auf den Plan. Sie befürchten, dass damit eine gefährliche Abwärtsspirale in Gang gesetzt wird. Besonders die Streichung der S3 von Tharandt bis Freiberg sei ein harter Schlag für die Wirtschaftsregion, heißt es unter anderem von den Dresdner Grünen. Der Verkehrsverbund Oberelbe will die S-Bahn-Angebote wegen gestiegener Trassenpreise drastisch zusammenstreichen. Für die weitere Planung und den Bau der JVA in Zwickau-Marienthal wird ein Totalunternehmer gesucht, der im Gegensatz zum Generalunternehmer auch die Planung übernimmt. Beim Vergabeverfahren läuft derzeit die Verhandlungsphase. Gunnar Tichy.
12: Ja, das hat uns der Staatsbetrieb SIB auf Anfrage mitgeteilt. Der Zuschlag soll im ersten Quartal kommenden Jahres erteilt werden. Nach mehreren Jahren Pause ist geplant, ab Mitte 2027 die Mängel zu beseitigen und die bestehenden Gebäude fertigzustellen. Der Regelbetrieb der JVA soll Anfang 2030 aufgenommen werden. Die Kosten sind mit maximal 500 Millionen Euro kalkuliert.
11: In Görlitz können sich heute potenzielle Stammzellspender registrieren lassen. Die Stadt und die DKMS laden bis 18 Uhr in die Jägerkaserne ein. Mitmachen können grundsätzlich gesunde Menschen zwischen 17 und 55 Jahren. Die Registrierung ist kostenlos und dauert nur wenige Minuten. Stäbchen rein, Spender sein. Mit der Aktion sollen mehr potenzielle Spender für Menschen mit Blutkrebs gewonnen werden. Physik-Nobelpreis für ein Observatorium, das tief im Eis der Antarktis steckt. Der belgisch-amerikanische Forscher Francis Halson bekommt die Auszeichnung für Ice Cube, ein Detektor, der Neutrinos aus dem Weltall aufspürt. Die geisterhaften Teilchen fliegen fast ungehindert durchs Universum. Halson hat ihre Spur sichtbar gemacht.
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11: Bis zum Abend bleibt es freundlich und sonnig. Die Höchstwerte liegen zwischen 19 und 24 Grad. In der Nacht erst klar, dann vom Vogtland her ein paar Wolken und es geht auf 10 bis 4 Grad runter. Morgen dann nochmal schön mild, 18 bis 23 Grad. Dazu anfangs teils Nebelfelder und Wolken. Im Verlauf wird es dann aber immer freundlicher. Die Sonne boxt sich durch. Ab Donnerstag unbeständig mit Regenschauern und einzelnen Gewittern.
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11: Achtung, A14, Halle Richtung Leipzig, zwischen Leipzig Nordost und Ost ein defekter LKW. Rechte Spur und Standspur sind blockiert. Hier läuft der Radwechsel auf der Fahrerseite. Ebenso auf der A72, Zwickau Richtung Plauen, zwischen Reichenbach und Plauen Ost. Im Stadtverkehr Leipzig, Stau auf der B2 Maximilianallee, zwischen der Essener Straße und Messeallee. In Diepoldiswalde ist die Reichstätter Straße nach einem Unfall voll gesperrt, zwischen Ortseingang und Friedrich-Engels-Straße. Und eine Ölspur von Lugau nach Chemnitz in Höhe der A72 Auffahrt Stolberg Nord. Geblitzt wird in Bad Schandau, Kirnitztalstraße, Neustadt in Sachsen am Abzweig Polenz, dann S154 in Rugiswalde Richtung Sebnitz. Und es blitzt in Leipzig, Prager Straße stadtauswärts vom Technischen Rathaus, Berliner Straße stadteinwärts und Max-Liebermann-Straße stadteinwärts in Höhe der Olbrichtstraße.
10: Jetzt geht's weiter mit 70ern, 80ern und den schönsten Schlagern. Hier ist Daniel Pavel.
0: Und wir lassen gleich ein bisschen die Sonne aufgehen mit Matthew Wilder. Lassen Sie sich überraschen. Nach DJ Ötzi und Nick P. und nach Albert Hammond.

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Matthew Wilder mit Break My Stride hier bei Antenne Sachsen am Dienstagnachmittag. Und Bobby Farrell, der wilde Tänzer von Bonnie M., der wäre heute 77 geworden. Hier sind Bonnie M. mit Hooray, Hooray bei Antenne Sachsen.

0: Antenne Sachsen. Gleich hier zum Dienstagnachmittag mit Paul McCartney und mit Cora Amsterdam.
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9: Sugar Baby.

Modern Talking, wie Sie es gehört, hier bei Antenne Sachsen. 70er, 80er und die schönsten Schlager. Kurz gesagt, die Musik, die Sie gerne hören. Und 2 von 3 Autofahrern singen gerne, wenn sie allein im Auto sind, laut und deutlich mit. Und wenn Sie dann nicht so textsicher sind, dann habe ich den perfekten Song jetzt für Sie, weil da geht der Text einfach nur oh, oh, oh, oh, oh, oh. Jetzt in 3, 2, 1.

0: Antenne Sachsen am Dienstagnachmittag kurz vor 3 und alles, was wichtig ist, gibt's gleich in den 15 Uhr Nachrichten.
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10: Mit Anke Wolf einen schönen guten Tag. Bei Sachsenmilch in Leppersdorf nahe Radeberg wird ein Teil der Käseproduktion geschlossen. Betroffen ist demnach die Schnittkäserei. Wie ein Unternehmenssprecher der Sächsischen Zeitung gesagt hat, könne der Bereich trotz intensiver Anstrengungen auf Dauer nicht wirtschaftlich betrieben werden. Wie viele der insgesamt 3000 Beschäftigten davon betroffen sind, wurde nicht bekannt. Im Sachsenmilchwerk, das zur Müller-Gruppe gehört, werden pro Tag rund 4,7 Millionen Liter Milch verarbeitet. Zum ersten Mal stellt die AfD in Deutschland einen Landtagspräsidenten. Das Landesparlament von Sachsen-Anhalt hat den 35 Jahre alten Tobias Rausch im ersten Wahlgang in das höchste Amt des Landes gewählt. 48 Abgeordnete haben für ihn gestimmt, 29 gegen ihn. Außerdem gab es 5 Enthaltungen. Die Wahl zum Ministerpräsidenten soll im Dezember sein. Wegen des Verdachts der Spionage ist der frühere Chef des Bundesnachrichtendienstes, August Hanning, festgenommen worden. Laut dem Generalbundesanwalt wurde auch ein enger Mitarbeiter von ihm festgenommen. Der soll Hanning auch nach dessen Amtszeit Erkenntnisse des BND weitergegeben haben. Hanning wiederum soll die Infos für seine Beratertätigkeit genutzt haben. Jan-Henner Reitze.
11: Bis 2005 war Hanning BND-Präsident, später wechselte er als Sicherheitsberater in die Privatwirtschaft. Für diese Tätigkeit soll er seinen ehemaligen Büroleiter als Quelle angezapft haben, der immer noch für den BND arbeitete und dem jetzt Beihilfe vorgeworfen wird. Er wurde ebenfalls festgenommen. Über Jahre soll Hanning so einen anderen Nachrichtendienst mit internen BND-Infos versorgt haben.
10: An der TU Chemnitz wollen wieder mehr junge Leute studieren. Das geht aus einem aktuellen Bericht der Uni hervor. Tina Wojnowski berichtet.
12: Zum Start des Wintersemesters haben sich bisher über 2300 Neustudenten angemeldet. Das sind rund 19% mehr als zum gleichen Zeitpunkt des vergangenen Jahres. Da man sich noch bis Ende des Monats einschreiben kann, werden diese Zahlen noch steigen. Über die Hälfte der Erstsemester belegen Studiengänge im technischen Bereich. Die offizielle Immatrikulationsfeier ist am kommenden Freitag im zentralen Hörsaalgebäude an der Reichenhainer Straße.
13: Den Footballern der Dresden Monarchs wird heute eine besondere Ehre zuteil. Der Dresdner Oberbürgermeister empfängt die neun deutschen Meister heute Abend im Stadtforum, um den Titel gebührend zu feiern. Vor 25.000 Zuschauern hatten die Monarchs am Wochenende im GFL Bowl die Potsdam Royals mit 27:19 besiegt.
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14: Es bleibt beim fast wolkenlosen Himmel bis zum Abend, auch am Abend und in der Nacht zunächst meist klar. Später Wolkenfelder und gebietsweise Nebel bei Tiefstwerten 10 bis 3 Grad. Morgen erst wolkig oder neblig, später nur wenige Wolken und trocken bei nochmal 20 bis 22 Grad.
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14: A17 Dresden Richtung Prag zwischen Bad Gottleuba und Hardetunnel. Vorsicht, Reifenteile auf der Fahrbahn. Und Prag Richtung Dresden zwischen Grenzübergang Breitenau-Schönwald und Bad Gottleuba 2 Kilometer Stau. Es blitzt kurz vorm Ortseingang Großenhain die Riesaer Landstraße am Kaufland und Zwönitz auf dem Markt.
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0: Und gleich der erfolgreichste Song von Alphaville nach den Stranglers, Always the Sun und nach dem Ausflug nach Frankreich mit The Shorts.

Alphaville und Forever Young. Hier bei Antenne Sachsen, Dienstagnachmittag. Und Millie Small wäre heute glatte 80 Jahre geworden. Wir erinnern an sie mit ihrem erfolgreichsten Song, My Boy Lollipop. Jetzt bei Antenne Sachsen.

0: richtig schöner sommerlicher Dienstagnachmittag. Hier mit Antenne Sachsen und der passenden Musik von Sam Cooke, Wonderful World. Gleich.
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0: Antenne Sachsen mit 70ern, 80ern und den schönsten Schlagern. Und jetzt wollen wir mal gucken, dass wir jemanden glücklich machen.
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2: Ja, hallo?
0: Guten Tag, Franzi. Entschuldige, dass ich dich so überfalle, aber es hat einen guten Grund. Ich bin Daniel Pavel von Antenne Sachsen.
2: Okay.
0: Weißt du, was am kommenden Freitag im Leipziger Haus Auensee los ist?
2: Ich bin jetzt so überfordert.
0: Heinz Rudolf Kunze.
2: Ach, geil, echt?
0: Ja, und weißt du, wer da hingeht?
2: Oh, ich hoffe, ich.
0: Natürlich, du. Herzlichen Glückwunsch. Wir schenken dir die Tickets.
2: Geil, ich freue mich.
0: Unverhofft kommt oft, aber du hast dich ja angemeldet, wolltest hin und bitteschön, hier sind die Karten für dich und Begleitung geht's zu Heinz-Rudolf Kunze ins Leipziger Haus Auensee. Ich wünsche ganz viel Spaß.
2: Oh, tausend Dank, ich freue mich schon zurück.
0: Sehr, sehr gerne. Hast du im Kopf, welches der schönste Titel von dem ist? Welcher gefällt dir am besten?
2: Ach, alles, was mit Liebe hat. Dein ist mein ganzes
0: Herz. Dein ist mein ganzes Herz. Der ist schön, den können wir mal spielen. Gut.
2: Oh, ich freue mich. Dankeschön. Oh, ich freue mich. Danke.
0: Gerne.

0: Kurz vor vier, hier ist Antenne Sachsen. Hier gibt's 70er, 80er und die schönsten Schlager und alles, was heute Nachmittag wichtig ist, in den 16 Uhr Nachrichten.
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8: Mit Anke Wolf einen schönen guten Tag. Deutschland wird in den nächsten rund 20 Jahren schrumpfen. Bei der Studie Demografische Lage der Nation ist rausgekommen, dass die Bevölkerung bis 2045 auf rund 81,8 Millionen Menschen zurückgehen wird. Aktuell leben über 83 Millionen Menschen hier. Laut der Studie werden künftig in einigen ländlichen Regionen weniger Menschen leben, in vielen Großstädten dagegen mehr. Bei Sachsenmilch in Lippersdorf nahe Radeberg wird die Schnittkäserei zum Jahresende geschlossen. Das hat das Unternehmen jetzt bestätigt. Betroffen sind neben der Produktion auch die Verpackung und die Verwaltung des Bereichs. Matthias Zilch.
9: Als Grund nennt Sachsenmilch wirtschaftliche Gründe. Trotz intensiver Anstrengungen und der Prüfung verschiedener Möglichkeiten könne der Bereich aufgrund interner und externer Rahmenbedingungen dauerhaft nicht wirtschaftlich betrieben werden. Die Sauermilchkäserei und die Mozzarella-Produktion sind von der Entscheidung nicht betroffen.
8: Nach einer Messerattacke in Kallenberg ermittelt die Zwickauer Polizei gegen einen 22-Jährigen. Der junge Mann hatte gestern Nachmittag im Ortsteil Langenberg auf dem Parkplatz eines Wohnhauses einem 47-Jährigen mehrfach in den Oberkörper gestochen. Eine Angehörige des Angreifers schritt ein und brachte den Täter dazu, sich der Polizei zu stellen. Opfer und Täter kamen ins Krankenhaus, der Täter wegen seines psychischen Ausnahmezustands. Am Dresdner Residenzschloss haben Feuerwehr, staatliche Kunstsammlungen und der Notfallverbund Dresden heute für den Ernstfall trainiert. Ein Brand wurde simuliert. Kunst- und Kulturschätze mussten gerettet werden. 100 Fachleute und Rettungskräfte waren dabei und die ASB-Drohnenstaffel. Feuerwehrsprecher Michael Klare.
10: Um dem Notfallverbund hier die Chance zu geben, das Ganze aus der Luft auch zu überwachen und auch Verbesserungen und Optimierungsbedarfe zu identifizieren. Und das ist auch eine Besonderheit, die Drohnenstaffel fliegt auch im Keller selber. Nämlich in den Bereichen, wo eigentlich der Mensch dann gar nicht hinkommt, weil es vielleicht verraucht ist und so weiter. Und können dort sich auch nochmal einen besseren Überblick verschaffen für die Leute, die draußen sind.
8: München bekommt im Rennen um die Olympischen Sommerspiele 2036 Konkurrenz aus 6 Ländern. Helen Martin.
11: Das IOC nannte Katar, Indien, Südkorea, Ungarn, die Türkei und Südafrika als weitere Interessenten. Im März kommenden Jahres entscheidet sich, welche Bewerber in die nächste Auswahlrunde kommen. Die Spiele werden Mitte 2029 vergeben. München setzt bei seiner Bewerbung vor allem auf kurze Wege und die vorhandenen Anlagen im Olympiapark.
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12: Es bleibt beim fast wolkenlosen Himmel bis zum Abend, auch am Abend und in der Nacht zunächst meist klar. Später Wolkenfelder und gebietsweise Nebel bei Tiefstwerten 10 bis 3 Grad. Morgen erst wolkig oder neblig, später nur wenige Wolken und trocken bei nochmal 20 bis 22 Grad.
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12: A4 Dresden Richtung Chemnitz zwischen Chemnitz-Glösa und Chemnitz-Mitte 2 Kilometer stockend. Dresden Richtung Görlitz zwischen Uhest und Bautzen-Ost 2 Kilometer Stau. Die Autobahn Richtung Görlitz ist in Höhe Bautzen-West nach Unfall gesperrt. Und A17 Dresden Richtung Prag zwischen Bad Gottleuba und Hartetunnel. Reifenteile auf der Fahrbahn. Es blitzt A14 Richtung Dresden bei Grimma vor der Muldebrücke. Kalkreuth, Großenhainer Straße beidseitig und Görlitz auf der Kastanienallee.
7: Jetzt geht's weiter mit 70ern, 80ern und den schönsten Schlagern. Hier ist Daniel Pavel.
0: Machst du nach Viere schon? Ja, haben wir. Dann können wir auch ein Gläschen Wein uns gönnen. Also musikalisch. Mit UB40 nach Roland Kaiser und nach Donna Summer Hot Star.

0: Dienstagnachmittag mit UB40 und Red Red Wine.
1: 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Über den Wolken. Guten Flug.
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0: Antenne Sachsen am Dienstagnachmittag. Und gleich fliegen wir eine Runde, unter anderem mit Wolfgang Petri, der Himmel brennt.
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der House Martins und Caravan of Love. Das ist Antenne Sachsen am Dienstagnachmittag. Willkommen Richtung Feierabend mit Juliane Werding gleich, mit Terry Jacks und hier mit NDW Sound von Hubert K. Engel 07.

0: kurz vor 5, hier ist Antenne Sachsen. Hier sind 70er, 80er und die schönsten Schlager zu Hause. 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
8: Mit Anke Wolf. Einen schönen guten Tag. Erstmals in Deutschland ist ein Politiker der AfD zum Präsidenten eines Landesparlaments gewählt worden. Der Landtag von Sachsen-Anhalt hat Tobias Rausch in das höchste Amt des Bundeslandes gewählt. Aus Magdeburg berichtet Simon Krämer.
9: Am Ende waren es mehr Stimmen, als AfD und BSW gemeinsam haben. Mindestens 4 Stimmen kamen von anderen Politikern, was durchaus überraschend war. Ist die Abstimmung doch auch ein Fingerzeig für die mögliche Wahl eines AfD-Ministerpräsidenten, die im Dezember stattfinden soll. Der neu gewählte Landtagspräsident Rausch kündigte an, das Amt überparteilich zu führen und damit auch keine Abrechnung verbinden zu wollen.
8: Gute Nachrichten für die etwa 250 Mitarbeiter des Leipziger Straßenbauers Heiterblick. Sie bekommen mehr Lohn. Darüber hat die IG Metall heute informiert. 6,5% mehr gibt's in 3 Schritten, außerdem im Oktober eine Einmalzahlung. Das Unternehmen war erst im Sommer vom größten polnischen Schienenfahrzeughersteller Pesa vor der Pleite gerettet worden. Bei Sachsenmilch in Leppersdorf bei Radeberg wird zum Jahresende die Schnittkäserei geschlossen. Das hat das Unternehmen jetzt bestätigt. Betroffen sind neben der Produktion auch die dazugehörende Verpackung und die Verwaltung. Aus wirtschaftlichen Gründen. Der Bereich könne nicht mehr dauerhaft profitabel betrieben werden, heißt es. Wie viele der insgesamt 3000 Beschäftigten betroffen sind, wurde nicht bekannt. Das Helios-Klinikum Aue setzt als erstes Krankenhaus bei uns in Sachsen die neueste Generation des robotischen Operationssystems Da Vinci 5 ein. Der Roboter ermöglicht präzise schonende Eingriffe in der Urologie.
10: Dazu kommt eine deutlich verbesserte 3D-Bildqualität. Dabei operiert der Roboter aber nicht selbstständig, sondern übersetzt die Bewegungen des Arztes mit höchster Präzision. Künftig soll das System auch in der allgemeinen Thorax- und Frauenheilkunde genutzt werden. Interessierte können die neue Technik kennenlernen bei einer Patientenvorlesung im Klinikum Aue am Montag nach den Herbstferien. Sandra Petzold, Nachrichtenredaktion.
8: Der Unterhaltungskonzern Paramount hat bekannt gegeben, die Übernahme des Konkurrenten Warner Brothers für rund 110 Milliarden Dollar ist abgeschlossen. Das neu geschaffene Unternehmen heißt Skydance. Kritiker fürchten politische Einflussnahme auf den dazugehörigen Nachrichtensender CNN. Denn die Besitzer von Skydance gelten als Unterstützer von US-Präsident Trump.
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0: Der Abend und die Nacht zunächst meist klar, später kommen ein paar Wolkenfelder und gebietsweise gibt's Nebel bei Tiefstwerten 10 bis 3 Grad. Morgen erst wolkig oder neblig, später nur wenige Wolken und trocken bei nochmal 20 bis 22 Grad. Donnerstag dann erst bedeckt und Regen, abends nachlassende Niederschläge und Bewölkungsrückgang bei Topwerten 15 bis 20 Grad.
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0: A4 Dresden Richtung Chemnitz, zwischen Chemnitz-Glößau und Chemnitz-Mitte 2 Kilometer Stau. Chemnitz Richtung Zwickau auf der A72, zwischen Chemnitz-Röhrsdorf und Kreuz Chemnitz-Holzteile auf der Fahrbahn. Und Zwickau Richtung Chemnitz, zwischen Chemnitz-Süd und Kreuz Chemnitz 3 Kilometer stockend. Es blitzt B6 Reichenbach-Oberlausitz an der Niesgier Kreuzung. Und auf der A14 Leipzig Richtung Dresden, zwischen Grimma und Mutschen vor der neuen Muldebrücke.
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12: Und es warten aber gleich mit SOS. Die Bengals sind mit dabei mit Manic Monday. Und zu Anfang gibt's ein Schlückchen griechischen Wein. Hier ist Udo Jürgens.

ABBA und SOS. Hier ist Antenne Sachsen am Dienstagnachmittag mit 70ern, 80ern und den schönsten Schlagern. Zum Beispiel gleich mit Elvis Presley, mit Andrea Berg. Du hast mich tausendmal belogen. Und auch der passenden Musik, wenn sie es nochmal ein bisschen so schön die Herbstsonne genießen. Hier sind Albano und Romina Power mit Sempre, Sempre. Einen schönen Nachmittag mit Antenne Sachsen.

0: Antenne Sachsen einen schönen Dienstagnachmittag mit Pussycat gleich Mississippi.
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0: Dienstagabend, hier ist Antenne Sachsen, kommende Stunde zum Beispiel mit Kerstin Ott und Helene Fischer, mit den Bellamy Brothers und vorher das Tagesgeschehen zusammengefasst in den 18 Uhr Antenne Sachsen Nachrichten.
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9: Mit Anke Wolf einen schönen Feierabend. Der frühere Präsident des Bundesnachrichtendienstes, August Hanning, ist heute Morgen festgenommen worden. Die Bundesanwaltschaft wirft ihm versuchten Landesverrat und Spionage vor. Jan-Henner Reitze.
10: Bis 2005 war Hanning BND-Präsident, später wechselte er als Sicherheitsberater in die Privatwirtschaft. Für diese Tätigkeit soll er seinen ehemaligen Büroleiter als Quelle angezapft haben, der immer noch für den BND arbeitete und dem jetzt Beihilfe vorgeworfen wird. Er wurde ebenfalls festgenommen. Über Jahre soll Hanning so einen anderen Nachrichtendienst mit internen BND-Infos versorgt haben.
9: Er ist jetzt der protokollarisch ranghöchste Politiker in Sachsen-Anhalt. Tobias Rausch von der AfD ist zum Landtagspräsidenten gewählt worden. Es ist das erste Mal, dass die Partei einen Parlamentschef stellt. Der 35-jährige Rausch hat bei der Abstimmung 48 Ja-Stimmen bekommen. 29 Abgeordnete haben gegen ihn gestimmt. 5 haben sich enthalten. Die Kürzungspläne bei der S-Bahn im Umland von Dresden rufen die Dresdner Stadträte auf den Plan. Sie befürchten, dass damit eine gefährliche Abwärtsspirale in Gang gesetzt wird. Besonders die Streichung der S3 von Thalrand bis Freiberg sei ein harter Schlag für die Wirtschaftsregion, heißt es unter anderem von den Dresdner Grünen. Der Verkehrsverbund Oberelbe will die S-Bahn-Angebote wegen gestiegener Trassenpreise drastisch zusammenstreichen. Für die weitere Planung und den Bau der JVA in Zwickau-Marienthal wird ein Totalunternehmer gesucht, der im Gegensatz zum Generalunternehmer auch die Planung übernimmt. Beim Vergabeverfahren läuft derzeit die Verhandlungsphase. Gunnar Tichy.
11: Ja, das hat uns der Staatsbetrieb SIB auf Anfrage mitgeteilt. Der Zuschlag soll im ersten Quartal kommenden Jahres erteilt werden. Nach mehreren Jahren Pause ist geplant, ab Mitte 2027 die Mängel zu beseitigen und die bestehenden Gebäude fertigzustellen. Der Regelbetrieb der JVA soll Anfang 2030 aufgenommen werden. Die Kosten sind mit maximal 500 Millionen Euro kalkuliert.
9: Den Footballern der Dresden Monarchs wird heute eine besondere Ehre zuteil. Der Dresdner Oberbürgermeister empfängt die 9 deutschen Meister in gut einer halben Stunde im Stadtforum, um den Titel gebührend zu feiern. Vor 25.000 Zuschauern hatten die Monarchs am Wochenende im GFL Bowl die Potsdam Royals mit 27-19 besiegt.
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12: Der Abend und die Nacht zunächst meist klar, später kommen ein paar Wolkenfelder und gebietsweise gibt's Nebel bei Tiefstwerten 10 bis 3 Grad. Morgen erst wolkig oder neblig, später nur wenige Wolken und trocken bei nochmal 20 bis 22 Grad. Donnerstag dann erst bedeckt und Regen, abends nachlassende Niederschläge und Bewölkungsrückgang bei Topwerten 15 bis 20 Grad.
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12: A4 Dresden Richtung Chemnitz zwischen Chemnitz-Glößer und Chemnitz-Mitte 2 Kilometer Stau. Chemnitz Richtung Zwickau auf der A72 zwischen Chemnitz-Röhrsdorf und Kreuz Chemnitz-Holzteile auf der Fahrbahn. Und Zwickau Richtung Chemnitz zwischen Chemnitz-Süd und Kreuz Chemnitz 3 Kilometer stockend. Es blitzt B6 Reichenbach-Oberlausitz an der Niesgier Kreuzung und auf der A14 Leipzig Richtung Dresden zwischen Grimma und Mutschen vor der neuen Muldebrücke.
8: 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Hier ist Daniel Pavel.
0: Disco Fox gleich von Beagle Music Limited. Eine richtig schöne Nummer. Daydream nach Kerstin Ott und Helene Fischer und nach den Bellamy Brothers.

der Abendbrottisch im Disco Fox gedeckt liegt an Beagle Music Limited und Daydream. Schönen Dienstagabend mit Antenne Sachsen, gleich mit Fleetwood Mac, Oh Diane. Und jetzt lassen wir es nach so einem Tag einfach entspannt angehen. Genießen noch so ein bisschen die Sonne, die sich gen Horizont neigt, mit den Bee Gees und Too Much Heaven.

0: Das ist Antenne Sachsen mit 70ern, 80ern und den schönsten Schlagern. Zum Beispiel gleich Halleluja von Matthias Reim.
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Sandra, Everlasting Love. Hier ist Antenne Sachsen, hier sind 70er, 80er und die schönsten Schlager. Und hier ist einer, der am Freitag live in Leipzig zu erleben ist, Heinz Rudolf Kunze. Und wenn Sie hingehen, ja, mit ein bisschen Glück spendieren wir ja last minute noch Ihre Konzerttickets. Schauen Sie mal auf antennesachsen.de und hier ist HRK mit Meine eigenen Wege.

0: Dienstagabend mit Antenne Sachsen und kommende Stunde zum Beispiel mit Chris Andrews, mit Genesis, mit Knickerbocker und Biene und alles Wichtige in den 19 Uhr Antenne Sachsen Nachrichten.
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7: Mit Anke Wolf. Nach den Sabotageangriffen auf das deutsche Stromnetz, bei uns Anfang September auch in der Oberlausitz, hat Sachsen ein neues Sicherheitsgremium ins Leben gerufen. Das sogenannte Koordinierungsgremium Sicherheit und Krisenschutz soll künftig die Lücke zwischen dem Sicherheitskabinett und dem Krisenstab schließen. Das Gremium befasst sich laut Innenminister Schuster ab sofort mit strategischen Sicherheitsfragen, der Erfassung kritischer Infrastrukturen und präventiven Maßnahmen. Mit 4 Stimmen mehr als erwartet ist der AfD-Politiker Tobias Rausch zum Landtagspräsidenten von Sachsen-Anhalt gewählt worden. SPD-Generalsekretär Klüssendorf will deshalb Antworten von der CDU. Er erwartet, dass die Partei aufklärt, wer aus den eigenen Reihen für Rausch gestimmt hat. Das hat Klüssendorf der Rheinischen Post gesagt. Am Dresdner Residenzschloss haben Feuerwehr, staatliche Kunstsammlungen und der Notfallverbund Dresden heute für den Ernstfall trainiert. Ein Brand wurde simuliert, Kunst- und Kulturschätze mussten gerettet werden. 100 Fachleute und Rettungskräfte waren dabei und auch die ASB-Drohnenstaffel. Feuerwehrsprecher Michael Klare.
8: Diese Kameradinnen und Kameraden, die nutzen diese Möglichkeit hier einerseits, um dem Notfallverbund hier die Chance zu geben, das Ganze aus der Luft auch zu überwachen und auch Verbesserungen und Optimierungsbedarfe zu identifizieren. Und das ist auch eine Besonderheit, die Drohnenstaffel fliegt auch im Keller selber, nämlich in den Bereichen, wo eigentlich der Mensch dann gar nicht hinkommt, weiß vielleicht verraucht ist und so weiter und können dort sich auch nochmal einen besseren Überblick verschaffen für die Leute, die draußen sind.
7: Die für kommenden Samstag geplanten Fahrten der Muldentalbahn müssen ausfallen. Wie die Betreiber mitteilten, kann die Bahn zwischen Glauchau-Reinholzhain und Wolkenburg aus technischen und organisatorischen Gründen nicht fahren. Die Sonderfahrten mit den beiden Kleindiesellokomotiven waren anlässlich der Veranstaltung Glauchauer Schloss Herbst und Wein vorgesehen. Der Saisonabschluss am 14. November unter dem Motto Lichterfahrt auf der Muldentalbahn soll jedoch wie geplant stattfinden. Für Tennisstar Alexander Zverev wird nach dem Grand-Slam-Triumph auch der zweite große Karrieretraum in Erfüllung gehen. Der 29-Jährige wird noch in diesem Jahr höchstwahrscheinlich die Nummer 1 der Weltrangliste. Der aktuell führende Jannik Sinner fällt nämlich wegen Knieproblemen für den Rest der Saison aus.
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9: Nur wenige Wolken, in der Nacht örtlich Nebel bei Tiefsttemperaturen zwischen 10 und 3 Grad. Morgen nach Nebelauflösung eine Mischung aus Sonne und Wolken bis 22 Grad.
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9: A4 Richtung Erfurt, zwischen Stadtroda und Jena Zentrum ein Unfall auf der linken Spur im Baustellenbereich. Derzeit dauert es 20 Minuten länger. Die A38 Halle Richtung Leipzig ist blockiert wegen einer Fahrzeugpanne in der Baustelle zwischen Merseburg Nord und Rastplatz Geiseltal. Geblitzt wird in Leipzig auf der Prager Straße statt auswärts. Zwickau, Dr. Friedrichsring, Görlitz, Weinhüblerstraße und in Dresden auf der Tögelstraße, Platanenstraße und Strehlener Straße.
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0: Antenne Sachsen, Wetter.
1: Nur wenige Wolken, in der Nacht örtlich Nebel bei Tiefstemperaturen zwischen 10 und 3 Grad. Morgen nach Nebelauflösung eine Mischung aus Sonne und Wolken bis 22 Grad.
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1: Auf der A4 Richtung Erfurt dauert es eine Viertelstunde länger zwischen dem Hermsdorfer Kreuz und Jena Zentrum nach Unfällen. Geblitzt wird in Zwickau, Dr. Friedrichsring, Leipzig, Prager Straße und Dresden, Tögelstraße.
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0: Antenne Sachsen, Wetter.
1: Nur wenige Wolken, in der Nacht örtlich Nebel bei Tiefstemperaturen zwischen 10 und 3 Grad. Morgen nach Nebelauflösung eine Mischung aus Sonne und Wolken bis 22 Grad.
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1: A4 Erfurt Richtung Chemnitz, ein defekter Schwertransport zwischen Hermsdorfer Kreuz und Hermsdorf Ost, und da liegen auch Reifenteile. Ein Unfall auf der B96 zwischen Großrehschen und Abzweig Dürrwalde, und geblitzt wird in Leipzig auf der Prager Straße, Zwickau Dr. Friedrichsring und Dresden Strehlener Straße.
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2: Nur wenige Wolken, in der Nacht örtlich Nebel bei Tiefstemperaturen zwischen 10 und 3 Grad. Morgen nach Nebelauflösung eine Mischung aus Sonne und Wolken bis 22 Grad.
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1: Nur wenige Wolken, in der Nacht örtlich Nebel bei Tiefstemperaturen zwischen 10 und 3 Grad. Morgen noch Nebelauflösung, eine Mischung aus Sonne und Wolken bis 22 Grad.
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1: Tiefsttemperaturen zwischen 10 und 3 Grad, örtlich Nebel. Heute nach Nebelauflösung eine Mischung aus Sonne und Wolken bis 22 Grad. Morgen von Westen her Regen, teils kräftiger Wind bis 20 Grad.
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1: Tiefstemperaturen zwischen 10 und 3 Grad, örtlich Nebel. Heute nach Nebelauflösung eine Mischung aus Sonne und Wolken bis 22 Grad. Morgen von Westen her Regen, teils kräftiger Wind bis 20 Grad.
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1: Tiefsttemperaturen zwischen 10 und 3 Grad, örtlich Nebel. Heute nach Nebelauflösung eine Mischung aus Sonne und Wolken bis 22 Grad. Morgen von Westen her Regen, teils kräftiger Wind bis 20 Grad.
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